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1: Im Studio Tina Schabenstiel, guten Morgen. Dieser Sommer ist so heiß wie noch nie. Das hat der EU-Klimadienst Copernicus gemeldet. Laut ihm hat es im Juni und Juli in Westeuropa einen Wärmerekord seit Beginn der Wetteraufzeichnungen gegeben. Bundesinnenminister Alexander Dobrindt will die Drohnenabwehr ausbauen. Hintergrund ist der Drohnenvorfall am Leipziger Flughafen letzte Woche Mittwoch. Medienberichten zufolge wurde das gemeinsame Drohnenabwehrzentrum von Bund und Ländern personell verstärkt. In Bayern ist die Zahl der FSME-Krankheitsfälle leicht gestiegen. Nach Angaben von Gesundheitsministerin Judith Gerlach wurde bis Anfang August 175 Fälle gemeldet. Das sind 10 mehr als im Jahr zuvor. Am ersten Spieltag der zweiten Fußball-Bundesliga hat der 1. FC Nürnberg gestern 3:0 gegen Dynamo Dresden gewonnen. Die Spielvereinigung Greuther Fürth hat 1:1 unentschieden gegen den FC St. Pauli gespielt. Das waren die Max Neo Schlagzeilen. Die nächsten ausführlichen Nachrichten gibt es dann in einer Stunde.
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1: Im Studio Emily Kehrer. Guten Morgen. In Westeuropa waren Juni und Juli so heiß wie seit Beginn der Wetteraufzeichnungen noch nie. Das hat der EU-Klimadienst Copernicus mitgeteilt. Die Durchschnittstemperatur hat in den beiden Monaten bei knapp 21 Grad gelegen. Im Schnitt war es damit fast 3 Grad wärmer als sonst. Zu Westeuropa zählt bei dieser Auswertung auch Deutschland. Bundesinnenminister Alexander Dobrindt will die Drohnenabwehr der Bundespolizei deutlich ausbauen. Medienberichten zufolge soll die Zahl der Einsatzkräfte im gemeinsamen Drohnenabwehrzentrum von Bund und Ländern von 150 auf 300 steigen. Außerdem sollen bundesweit künftig 8 statt bisher 4 Stützpunkte zur Drohnenabwehr zur Verfügung gestellt werden. Hintergrund ist der Fund einer mit Sprengstoff bestückten Drohne am Flughafen Leipzig-Halle in der vergangenen Woche. Das Bundesinnenministerium hat die Berichte über die geplante Aufstockung bislang nicht bestätigt. In Bayern ist die Zahl der FSME-Erkrankungen leicht gestiegen. Bis Anfang August sind 175 Fälle der Viruserkrankung, die durch Zecken übertragen wird, gemeldet worden. Ein Jahr zuvor waren es knapp 10 Fälle weniger. Gesundheitsministerin Judith Gerlach ruft deshalb dazu auf, den eigenen Impfschutz zu überprüfen. Fast ganz Bayern gilt als FSME-Risikogebiet. Der erste FC Nürnberg ist mit einem deutlichen Sieg in die neue Saison der zweiten Bundesliga gestartet. Der Club hat gestern mit 3:0 gegen Dynamo Dresden gewonnen. Alle 3 Nürnberger Tore hat Mohamed Ali Soma erzielt. Die Spielvereinigung Greuther Fürth hat zum Auftakt beim FC St. Pauli 1:1 gespielt. Am kommenden Spieltag nächsten Samstag treffen Nürnberg und Fürth dann im Frankenderby aufeinander. Das waren die Max Neo Nachrichten. Die nächsten Nachrichten gibt es dann in einer Stunde.
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4: Im Studio Emily Kehrer. Guten Tag. In Westeuropa waren Juni und Juli so heiß wie seit Beginn der Wetteraufzeichnungen noch nie. Das hat der EU-Klimadienst Copernicus mitgeteilt. Die Durchschnittstemperatur hat in beiden Monaten bei knapp 21 Grad gelegen. Im Schnitt war es damit fast 3 Grad wärmer als sonst. Zu Westeuropa zählt bei dieser Auswertung auch Deutschland. Bundesinnenminister Alexander Dobrindt will die Drohnenabwehr der Bundespolizei deutlich ausbauen. Medienberichten zufolge soll die Zahl der Einsatzkräfte im gemeinsamen Drohnenabwehrzentrum von Bund und Ländern von 150 auf 300 steigen. Außerdem sollen bundesweit künftig 8 statt bisher 4 Stützpunkte zur Drohnenabwehr zur Verfügung stehen. Hintergrund ist der Fund einer mit Sprengstoff bestückten Drohne am Flughafen Leipzig-Halle in der vergangenen Woche. Das Bundesinnenministerium hat die Berichte über die geplante Aufstockung bislang nicht bestätigt. In Bayern ist die Zahl der FSME-Erkrankungen leicht gestiegen. Bis Anfang August sind 175 Fälle der Viruserkrankung, die durch Zecken übertragen wird, gemeldet worden. Ein Jahr zuvor waren es knapp 10 Fälle weniger. Gesundheitsministerin Judith Gerlach ruft deshalb dazu auf, den eigenen Impfschutz zu überprüfen. Fast ganz Bayern gilt als FSME-Risikogebiet. Der erste FC Nürnberg ist mit einem deutlichen Sieg in die neue Saison der zweiten Bundesliga gestartet. Der Club hat gestern mit 3:0 gegen Dynamo Dresden gewonnen. Alle 3 der Nürnberger Tore hat Mohamed Ali Soma erzielt. Die Spielvereinigung Greuther Fürth hat zum Auftakt beim FC St. Pauli 1:1 gespielt. Am kommenden Spieltag nächsten Samstag treffen Nürnberg und Fürth dann im Frankenderby aufeinander. Das waren die Max Neo Nachrichten. Die nächsten Nachrichten gibt es dann in einer Stunde.
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1: Im Studio Emily Kehrer. Guten Tag. In Westeuropa waren Juni und Juli so heiß wie seit Beginn der Wetteraufzeichnungen noch nie. Das hat der EU-Klimadienst Copernicus mitgeteilt. Die Durchschnittstemperatur hat in beiden Monaten bei knapp 21 Grad gelegen. Im Schnitt war es damit fast 3 Grad wärmer als sonst. Zu Westeuropa zählt bei dieser Auswertung auch Deutschland. Bundesinnenminister Alexander Dobrindt will die Drohnenabwehr der Bundespolizei deutlich ausbauen. Medienberichten zufolge soll die Zahl der Einsatzkräfte im gemeinsamen Drohnenabwehrzentrum von Bund und Ländern von 150 auf 300 steigen. Außerdem sollen bundesweit künftig 8 statt bisher 4 Stützpunkte zur Drohnenabwehr zur Verfügung stehen. Hintergrund ist der Fund einer mit Sprengstoff bestückten Drohne am Flughafen Leipzig-Halle in der vergangenen Woche. Das Bundesinnenministerium hat die Berichte über die geplante Aufstockung bislang nicht bestätigt. In Bayern ist die Zahl der FSME-Erkrankungen leicht gestiegen. Bis Anfang August sind 175 Fälle der Viruserkrankung, die durch Zecken übertragen wird, gemeldet worden. Ein Jahr zuvor waren es knapp 10 Fälle weniger. Gesundheitsministerin Judith Gerlach ruft deshalb dazu auf, den eigenen Impfschutz zu überprüfen. Fast ganz Bayern gilt als FSME-Risikogebiet. Der erste FC Nürnberg ist mit einem deutlichen Sieg in die neue Saison der zweiten Bundesliga gestartet. Der Club hat gestern mit 3:0 gegen Dynamo Dresden gewonnen. Alle 3 der Nürnberger Tore hat Mohamed Ali Soma erzielt. Die Spielvereinigung Greuther Fürth hat zum Auftakt beim FC St. Pauli 1:1 gespielt. Am kommenden Spieltag nächsten Samstag treffen Nürnberg und Fürth dann im Frankenderby aufeinander. Das waren die Max Neo Nachrichten. Die nächsten Nachrichten gibt es dann in einer Stunde.
2: 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Die Sonne scheint bei aktuell 32 Grad. Im Laufe des Tages wird es immer windiger bei Werten um die 33 Grad. Der Abend bleibt auch mild bei Werten um die 28 Grad. Und auch morgen, da wird es sonnig bei Werten zwischen 27 und 29 Grad.
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2: Hier ist gerade nichts los und ihr habt freie Fahrt.
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2: In Nürnberg am Kressenstein, am Ritter vom Schuhplatz, in Fürth auf der Gründlacher Straße und in Herzogenaurach auf der Münchner Straße. Falls ihr noch was gesehen habt, Staus oder Blitzer, dann klingelt einfach durch oder schreibt uns eine WhatsApp. Die Nummer ins Studio, das ist die 0911 810 9000 oder schreibt uns auch gerne über unsere Max Neo App. Damit wünsche ich euch eine gute, aber vor allem auch sichere Fahrt.
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2: Mit Tina. Hallo und herzlich willkommen zu unserer gemeinsamen Mittagspause hier auf Max Neo. Jede Woche stellen wir euch ein aktuelles Album vor und spielen auch jeden Tag einen anderen Song daraus. Und als ich den Titel dieses Albums gelesen habe, dachte ich mir nur so, wow, wie kreativ. Die Band verrate ich euch schon mal, es ist Shinedown und es ist ihr 8. Studioalbum. Ja, bisschen Zeit zum Brainstormen habt ihr noch, dann verrate ich euch diesen wirklich kreativen Titel. In die Stunde starten wir mit Tom Odell und Don't Let Me Go. Ich wünsche euch eine wundervolle Mittagspause.

0: nach 12, ihr hört die Max Neo Auszeit. Boah, wir haben schon 7 Alben gemacht. Nummer 8 steht an, aber kein Plan, wie wir das nennen sollen. The Sound of Madness, Attention Attention oder Planet Zero. Ja, damit sind doch schon irgendwie alle coolen Namen vergriffen. Moment, ich hab's. Wir nennen es 8. So oder so ähnlich muss das bei der Band Shinedown abgelaufen sein.
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0: Damit schlägt die amerikanische Rockband ein weiteres Kapitel ihrer Karriere auf. Die Band gibt es schon seit 2001 und ist irgendwo zwischen Alternative und New Metal einzuordnen. Eine Single aus dem Album ist 365, also 365 bzw. 365. Das entspricht der Anzahl der Tage innerhalb eines Jahres. In dem Lied selbst geht es um Schicksalsschläge und wie schnell diese passieren können, ohne dass wir irgendeine Ahnung davon gehabt hätten. Unterstrichen wird das von einem Gitarrensolo von Leadgitarrist Zach Meyer. Und wie das klingt, hört ihr jetzt aus unserem Album der Woche 8 von Shinedown 365.

0: Herzen von Amy McDonald hier in der Max Neo Auszeit. Halb eins haben wir. Ja, aktuell beklagen Kinder- und Jugendärzte einen massiven Personalnotstand in der Pflege. Und auch bei den pädagogischen Fachkräften in Kindergärten sieht es nicht besser aus. In den letzten 7 Jahren ist die Zahl der Mitarbeiter erheblich gesunken. Meine Kollegin Paula hat sich hier die Ursachen mal angeschaut und welche Probleme damit alles verbunden ist. Hallo Paula.
1: Hallo, schön hier zu sein.
0: Ja, der Mangel an Fachkräften ist ein Problem in vielen sozialen Bereichen. Dabei werden tatsächlich viele Leute zu pädagogischen Fachkräften eigentlich ausgebildet. In Nürnberg gibt es viele Schulen, die das halt auch übernehmen. Und nichtsdestotrotz gehen die Zahlen zurück. Was ist denn die Ursache dafür?
1: Zum einen gibt es zu geringe Löhne. Erzieher haben relativ hohen psychischen Stress und zusätzliche körperliche Belastungen, wie zum Beispiel Lärm. Vor der Ausbildung müssen die angehenden Erzieher ein sozialpädagogisches Einführungsjahr, kurz SEJ, absolvieren, indem sie Einblick in die erzieherische Arbeit erhalten. In diesem bekommen die Azubis ungefähr 600 Euro brutto im Monat. Das ist vergleichsweise gering, da es verpflichtend ist und nicht zu den 3 weiteren Ausbildungsjahren gehört. Aus diesem Grund wollen viele die Ausbildung nicht beginnen, da sie die finanziellen Möglichkeiten für ein solches Jahr nicht haben. Ein weiterer Grund, weshalb es einen Personalmangel gibt, ist, dass durch den bestehenden Mangel an Personal kein neues Personal in den Stellen ausgebildet werden können.
0: Obwohl die Ausbildungsvergütung im sozialpädagogischen Einführungsjahr nicht besonders hoch ist, gibt es ja trotzdem so viele Erzieher wie noch nie. Leider ist aber auch der Bedarf weiter gestiegen und liegt aktuell bei ungefähr 19.000. Grund sind hier mehr Kitas. Aber die bringen ja leider nichts, wenn diese massiv unterbesetzt sind. Und das zieht einige Probleme mit sich. Was kannst du uns darüber sagen?
1: Zum einen treten vermehrt Kitaschließungen oder Notbetreuungen aufgrund von Krankheiten auf. Dadurch müssen die Eltern aufhören zu arbeiten, dass sie sich um die Kinder kümmern müssen. Das trägt zu einem volkswirtschaftlichen Schaden bei. Eine weitere Folge ist, dass die Kinder bei zu wenig pädagogischem Personal keine Möglichkeit auf individuelle pädagogische Betreuung haben.
0: Jetzt gibt es ja noch erweitertes Personal, wie die sogenannten Ergänzungskräfte. Das sind Leute, die später umgeschult haben. Wäre das denn eine Lösung?
1: Die Ergänzungskräfte haben zwar keine erzieherische Ausbildung, sind aber vor dem Gesetz mit Kinderpflegern gleichgestellt. Zwar können sie die Kinder nicht pädagogisch fördern, aber ihnen trotzdem Zuwendung und Betreuung geben, was für die Kinder in dem Alter wichtig ist. In vielen Einrichtungen werden sie schon vermehrt eingesetzt. Es kann also zur Entlastung beitragen.
0: Okay, zusammengefasst sind die Ursachen für den Personalmangel der hohe Stress, eine sehr lange Ausbildung sowie die bereits bestehende Personalmangelsituation. Das führt zu Notbetreuungen und Kitaschließungen. Um dem entgegenzuwirken, kann das Einstellen von Ergänzungskräften helfen. Gut, danke Paula für den Überblick.
1: Gerne.
0: Auf Max Neo jetzt Golden Hour von Dina.

12:45 Uhr oder 12:45 Uhr. Ihr hört die Max Neo Auszeit. Hast du dich schon mal dabei erwischt zu sagen, hier müsste man mal was tun, da müsste man mal genauer hinschauen? Ja, herzlichen Glückwunsch. Du könntest jetzt dieser jemand sein. Die mittelfränkische Polizei sucht nämlich neue Ehrenamtliche für die Sicherheitswacht. Unter anderem in Nürnberg, Ansbach und Roth. Das Motto lautet, hinsehen statt wegschauen. Die Mitglieder sind im öffentlichen Raum unterwegs, ansprechbar für die Menschen und unterstützen damit die Arbeit der Polizei. Ganz ohne Blaulicht, aber deswegen nicht weniger wichtig. Dafür müsst ihr nur zuverlässig sein, einen Sinn für Recht und Ordnung haben und mindestens 5 Stunden Zeit im Monat mitbringen. Bewerben können sich alle zwischen 18 und 62 Jahren. Vor dem ersten Einsatz gibt es eine 40-stündige Ausbildung und anschließend werden 8 € pro Stunde als Aufwandsentschädigung gezahlt. Bewerbungsschluss ist der 1. September bei der jeweils zuständigen Polizeiinspektion. Also, wer immer sagt, da müsste man mal was machen, ja, der kann jetzt offiziell dieser jemand werden. Mehr Informationen gibt es für euch unter www.sicherheitswach.bayern.de. Auf Max Neu jetzt, on the game von The Black Keys.

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1: Im Studio Emily Kehrer. Guten Tag. In Westeuropa waren Juni und Juli so heiß wie seit Beginn der Wetteraufzeichnungen noch nie. Das hat der EU-Klimadienst Copernicus mitgeteilt. Die Durchschnittstemperatur hat in beiden Monaten bei knapp 21 Grad gelegen. Im Schnitt war es damit fast 3 Grad wärmer als sonst. Zu Westeuropa zählt bei dieser Auswertung auch Deutschland. Bundesinnenminister Alexander Dobrindt will die Drohnenabwehr der Bundespolizei deutlich ausbauen. Medienberichten zufolge soll die Zahl der Einsatzkräfte im gemeinsamen Drohnenabwehrzentrum von Bund und Ländern von 150 auf 300 steigen. Außerdem sollen bundesweit künftig 8 statt bisher 4 Stützpunkte zur Drohnenabwehr zur Verfügung stehen. Hintergrund ist der Fund einer mit Sprengstoff bestückten Drohne am Flughafen Leipzig-Halle in der vergangenen Woche. Das Bundesinnenministerium hat die Berichte über die geplante Aufstockung bislang nicht bestätigt. In Bayern ist die Zahl der FSME-Erkrankungen leicht gestiegen. Bis Anfang August sind 175 Fälle der Viruserkrankung, die durch Zecken übertragen wird, gemeldet worden. Ein Jahr zuvor waren es knapp 10 Fälle weniger. Gesundheitsministerin Judith Gerlach ruft deshalb dazu auf, den eigenen Impfschutz zu überprüfen. Fast ganz Bayern gilt als FSME-Risikogebiet. Der erste FC Nürnberg ist mit einem deutlichen Sieg in die neue Saison der zweiten Bundesliga gestartet. Der Club hat gestern mit 3:0 gegen Dynamo Dresden gewonnen. Alle 3 der Nürnberger Tore hat Mohamed Ali Soma erzielt. Die Spielvereinigung Greuther Fürth hat zum Auftakt beim FC St. Pauli 1:1 gespielt. Am kommenden Spieltag, nächsten Samstag, treffen Nürnberg und Fürth dann im Frankenderby aufeinander. Das waren die Max Neo Nachrichten. Die nächsten Nachrichten gibt es dann in einer Stunde.
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2: Wir haben einen Sonne-Wolken-Mix bei aktuell 32 Grad. Im Laufe des Tages wird es immer windiger bei Werten um die 33 Grad. Der Abend bleibt auch mild bei Werten um die 28 Grad. Morgen wird es dann auch sonnig mit Werten zwischen 27 und 29 Grad.
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2: Hier ist gerade nichts los und ihr habt freie Fahrt.
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2: In Nürnberg auf dem Ritter vom Schuhplatz, auf dem Kleinreuterweg, in Fürth auf der Grundlacher Straße, in Erlangen auf der Häuslinger Straße und Herzogenaurach auf der Münchner Straße. Falls ihr noch was gesehen habt, Staus oder Blitzer, dann klingelt einfach durch oder schreibt uns eine WhatsApp. Die Nummer ins Studio, das ist die 0911 810 9000, oder schreibt uns auch gerne über die Max Neo App. Damit wünsche ich euch eine gute, aber vor allem auch sichere Fahrt.
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2: Mit Tina. Hallo und Hallöchen an diesem frühen Nachmittag hier auf Max Neo. Wir sind mitten im Sommer, in den Sommerferien und damit auch mitten in der Urlaubssaison. Für mich heißt es auch bald wieder Sonne, Strand und Meer. Alles schön entspannt mit meinem Freund und sonst niemanden. Urlaub mit Freunden? Ein No-Go mittlerweile für mich. Wir haben aber mal bei euch nachgefragt, wie ihr das so findet. Eure Antworten, die gibt's gleich. In die Stunde starten wir mit ZSK und Lieblingslieder. Ich wünsche euch einen wundervollen Nachmittag.

0: Ihr hört die Max-Neo-Auszeit mit Tina. Ich bin euch ehrlich, ich bin geschädigt. Zumindest was Urlaub mit Freunden angeht. Ich habe es schon mehrfach versucht, egal ob alleine oder mit meinem Freund zusammen mit einem anderen Pärchen. Ja, danach wollte ich meine Freunde erstmal nicht mehr sehen. Aber wie ist das bei euch? Ist Urlaub mit Freunden eine gute Idee oder doch eher eine Belastungsprobe?
1: Machen wir seit über 10 Jahren regelmäßig einmal im Jahr.
2: Wenn es gute Freunde sind und man sich mit ihnen versteht, dann ja. Ansonsten kann es auch in die Hose gehen.
3: Eindeutig nein. Die Zeit im Jahr, wo man mal Urlaub hat, ich glaube, das sollte man auch mal Urlaub von Familie und Freunden machen.
4: Ich finde es eine gute Idee, weil man einfach nochmal als Gruppe nochmal zusammenwächst.
5: 4 Tage geht immer.
0: Ich glaube auch, wenn der Urlaub nicht allzu lange geht und man vor allem getrennte Unterkünfte hat, dann würde ich es vielleicht auch nochmal probieren. Wo ich aber meine Freunde mitnehmen würde, das wäre auf das Rübezahl-Festival. Das findet dieses Wochenende in Emskirchen statt. Das Festival basiert komplett auf Spendenbasis. Neben Workshops gibt es natürlich auch Musik. Unter anderem tritt da die fränkische Punkrock-Band Melonball auf. Und wie das klingen könnte, das hören wir jetzt.
6: Hi, hier ist Basti.
7: Und Jens.
6: Von Melonball. Und ihr hört Silence Compliance hier auf Max Neo.

0: Tina hier, ihr hört die Max-Neo-Auszeit. Schluss mit dieser grünen Plage. Die Stadt Nürnberg sagt der Beifußambrosie den Kampf an. Bei der Beifußambrosie handelt es sich um eine hochallergene Pflanze. Durch die guten klimatischen Bedingungen breitet sich die Pflanze in Nürnberg immer weiter aus und stellt auch ein erhebliches Gesundheitsrisiko dar. Welche Maßnahmen die Stadt jetzt zur Bekämpfung der Pflanze ergreift und was ihr selbst dazu beisteuern könnt, das erfahrt ihr von unserer Max-Neo-Redakteurin Felicitas Hopp.
1: Die Stadt Nürnberg gilt als einer der Ambrosie-Hotspots in Bayern. Besonders stark sind die Stadtteile Kraftshof und Boxdorf vom Befall der Beifußambrosie betroffen. Nun hat die Stadt vom Bayerischen Gesundheitsministerium Fördermittel erhalten, um die Pflanze strategisch zu bekämpfen. Laut Gesundheitsministerin Judith Gerlach sehen die Bekämpfungsmaßnahmen wie folgt aus.
2: Die Stadt Nürnberg bekommt vom Bayerischen Gesundheitsministerium knapp 170.000 Euro. Es geht darum, ein Konzept zu erstellen, was sich darum kümmert, wie kann man eigentlich möglichst effektiv strategisch an die Pflanzenbekämpfung drangehen. Dass Ambrosia wirklich ausgerottet wird sozusagen in einem bestimmten Bereich, dass es sich nicht weiter ausbreiten kann. Daraus soll dann ein Leitfaden entstehen, der dann auch anderen Kommunen zur Verfügung gestellt wird.
1: Bei der Beifußambrosie handelt es sich um eine invasive Pflanzenart, die ursprünglich aus Nordamerika stammt. Eingeschleppt wurde sie Anfang der 90er Jahre durch verunreinigtes Vogelfutter. Laut der Referentin für Umwelt und Gesundheit Britta Waldhelm wirkt sich eine geringe Pollenkonzentration schon schwerwiegend auf die Gesundheit aus.
3: Das Problem der Ambrosia ist, sie kann allergische Reaktionen hervorrufen und auch auf die Atemwege negativ sich auswirken, zum Beispiel auch Asthma verursachen.
1: Deshalb sollten größere Bestände oder verdächtig aussehende Pflanzen am Straßenrand oder auf Ackerflächen sofort im Umweltamt gemeldet werden, damit die Pflanze möglichst noch vor der Pollenbildung im Spätsommer beseitigt werden kann. Der Landschaftsplaner und Ökologe David Köppen kennt sich besonders gut mit der Beifußambrosia aus.
4: Das Hauptunterscheidungsmerkmal ist die Unterseite des Blattes. Beim gemeinen Beifuß ist die Unterseite weiß, bei der Beifußambrosia ist sie grün. Das ist ein eindeutiges Erkennungsmerkmal. Weiterhin sind die Stängel der Beifußambrosia stark behaart und die Blütenstände sehen auch etwas anders aus.
1: Private Grundstücksbesitzer sollten unverzüglich handeln, wenn sie eine Beifußambrosia in ihrem Garten vorfinden. Dabei gilt äußerste Vorsichtsmaßnahmen zu ergreifen, um nicht mit den Allergenen der Pflanze in Kontakt zu kommen. Laut Oberbürgermeister Markus König sollte man Folgendes beachten.
5: Also man kann sich natürlich erstmal erkundigen, weil sie ist natürlich giftig. Man soll sie nicht mit der bloßen Hand anfassen. Man hat auch das Thema Allergien. Man ist ja sehr schwer an oder man ist schnell anfällig. Das heißt, man muss schon mit einem Handschuh da gehen und rausziehen und versuchen auch eben die Wurzeln zu erwischen.
1: Zusätzlich zu den Handschuhen sollte auch eine Maske getragen werden, um die Atemwege vor den Pollen zu schützen. Die ausgerissene Pflanze kann dann im Restmüll entsorgt werden. Felicitas Hoff, Max Neo, aktuelle Redaktion.
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0: Tina hier, ihr hört die Max Neo Auszeit. Platz 5 bei Deutschland sucht den Superstar und auch schon zu sehen im ZDF Fernsehgarten. Trotzdem zeigt Pia Sophie heute eine Version von sich, die man so noch nicht von ihr gesehen hat. Ihr neuer Song Besser ohne dich markiert genau diesen Wendepunkt. Es ist aus einer Phase entstanden, in der sie gemerkt hat, dass Loslassen manchmal mehr Stärke braucht als Festhalten. Ein innerer Ruck, der ihr Leben und ihre Musik neu sortiert hat. Der zweite entscheidende Moment war die Erkenntnis, dass Selbstwert nicht verhandelbar ist. Diese Haltung trägt den Song klar, direkt, ohne Umwege. Und genau das macht ihn so intensiv. Mit Besser ohne dich öffnet Pia Sophie ein neues Kapitel, moderner Musiker näher an sich selbst. Und genau diese Energie wird man in allem hören, was jetzt von ihr kommt. In diesem Sinne verabschiede ich mich. Um 16 Uhr ist mein Kollege Erik für euch da im Max Neo Endspurt. Ich sag tschüss mit Ö, eure Tina.
1: Hey, hier ist Pia Sophie und ihr hört jetzt meine neue Single Besser ohne dich. 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
2: Im Studio Emily Kehrer. Guten Tag. In Westeuropa waren Juni und Juli so heiß wie seit Beginn der Wetteraufzeichnungen noch nie. Das hat der EU-Klimadienst Copernicus mitgeteilt. Die Durchschnittstemperatur hat in beiden Monaten bei knapp 21 Grad gelegen. Im Schnitt war es damit fast 3 Grad wärmer als sonst. Zu Westeuropa zählt bei dieser Auswertung auch Deutschland. Bundesinnenminister Alexander Dobrindt will die Drohnenabwehr der Bundespolizei deutlich ausbauen. Medienberichten zufolge soll die Zahl der Einsatzkräfte im gemeinsamen Drohnenabwehrzentrum von Bund und Ländern von 150 auf 300 steigen. Außerdem sollen bundesweit künftig 8 statt bisher 4 Stützpunkte zur Drohnenabwehr zur Verfügung stehen. Hintergrund ist der Fund einer mit Sprengstoff bestückten Drohne am Flughafen Leipzig-Halle in der vergangenen Woche. Das Bundesinnenministerium hat die Berichte über die geplante Aufstockung bislang nicht bestätigt. In Bayern ist die Zahl der FSME-Erkrankungen leicht gestiegen. Bis Anfang August sind 175 Fälle der Viruserkrankung, die durch Zecken übertragen wird, gemeldet worden. Ein Jahr zuvor waren es knapp 10 Fälle weniger. Gesundheitsministerin Judith Gerlach ruft deshalb dazu auf, den eigenen Impfschutz zu überprüfen. Fast ganz Bayern gilt als FSME-Risikogebiet. Der erste FC Nürnberg ist mit einem deutlichen Sieg in die neue Saison der zweiten Bundesliga gestartet. Der Club hat gestern mit 3:0 gegen Dynamo Dresden gewonnen. Alle 3 der Nürnberger Tore hat Mohamed Ali Soma erzielt. Die Spielvereinigung Greuther Fürth hat zum Auftakt beim FC St. Pauli 1:1 gespielt. Am kommenden Spieltag, nächsten Samstag, treffen Nürnberg und Fürth dann im Frankenderby aufeinander. Das waren die Max Neo Nachrichten. Die nächsten Nachrichten gibt es dann in einer Stunde.
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1: Im Studio Emily Kehrer. Guten Tag. Die Lage bei den Waldbränden im Süden Frankreichs hat sich weiter verschärft. In der Region Okzitanien kämpfen mehr als 200 Feuerwehrleute gegen einen Waldbrand. Über 100 Hektar Fläche sind bereits abgebrannt. Zwei Dörfer sind vorsorglich geräumt worden, außerdem sind mehrere Löschflugzeuge im Einsatz. Den Brand hat vermutlich ein brennendes Auto verursacht. Wegen der großen Trockenheit haben sich die Flammen schnell ausgebreitet. Die Feuerwehr hat deshalb weitere Einsatzkräfte angefordert. Bundesinnenminister Alexander Dobrindt will die Drohnenabwehr der Bundespolizei deutlich ausbauen. Medienberichten zufolge soll die Zahl der Einsatzkräfte im gemeinsamen Drohnenabwehrzentrum von Bund und Ländern von 150 auf 300 steigen. Außerdem sollen bundesweit künftig 8 statt bisher 4 Stützpunkte zur Drohnenabwehr zur Verfügung stehen. Hintergrund ist der Fund einer mit Sprengstoff bestückten Drohne am Flughafen Leipzig-Halle in der vergangenen Woche. Das Bundesinnenministerium hat die Berichte über die geplante Aufstockung bislang nicht bestätigt. 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Die Open-Air-Saison im Nürnberger Ludbordhain ist vorbei. Rund 200.000 Besucherinnen und Besucher sind an den 3 Konzerttagen am 26. Juli sowie am 8. und 9. August dabei gewesen. Auf der Bühne standen die Stadtphilharmonie Nürnberg, die Nürnberger Sinfoniker und die Stars im Ludbordhain. Allein zum Klassik Open Air der Sinfoniker am Samstag sind rund 85.000 Menschen gekommen. Zum Abschluss am Sonntag haben etwa 20.000 Besucher Jazz, Funk und Pop unter anderem mit Thorsten Gürz und Laith Aldean erlebt. Nach Angaben der Stadt sind alle Veranstaltungen friedlich und ohne größere Zwischenfälle verlaufen. Der 1. FC Nürnberg ist mit einem deutlichen Sieg in die neue Saison der 2. Bundesliga gestartet. Der Club hat gestern mit 3:0 gegen Dynamo Dresden gewonnen. Alle 3 der Nürnberger Tore hat Mohamed Ali Soma erzielt. Die Spielvereinigung Greuther Fürth hat zum Auftakt beim FC St. Pauli 1:1 gespielt. Am kommenden Spieltag nächsten Samstag treffen Nürnberg und Fürth dann im Frankenderby aufeinander. Das waren die Max Neo Nachrichten. Die nächsten Nachrichten gibt es dann in einer Stunde.
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1: Im Studio Emily Kehrer. Guten Tag. Bei einem schweren Verkehrsunfall im Landkreis Neustadt an der Aisch, Bad Windsheim, sind 3 Menschen ums Leben gekommen. Ein 36-jähriger Autofahrer ist am Sonntagabend auf der B470 aus bislang ungeklärter Ursache auf die Gegenfahrbahn geraten und dort frontal mit einem anderen Auto zusammengestoßen. Die 73-jährige Fahrerin und 2 69-jährige Mitfahrerinnen sind noch an der Unfallstelle gestorben. Der 36-Jährige ist schwer verletzt mit einem Rettungshubschrauber ins Krankenhaus gebracht worden. Bei einem ersten Alkoholtest sind bei ihm mehr als 1 Promille festgestellt worden. Ein Sachverständiger soll nun die genaue Unfallursache klären. In der Karl-Martell-Straße in Nürnberg ist letzte Woche die neue Einrichtung für wohnungslose Menschen eingerichtet worden. Gemeinsam mit der Stadtmission sowie dem Förderverein Ambulante Krisenhilfe wurde die neue Unterkunft eröffnet. Hier sollen Menschen mit Mobilitätseinschränkungen sowie psychischen Erkrankungen besser untergebracht werden. Max-Neo-Redakteurin Betty war bei der offiziellen Eröffnung vor Ort.
2: Im alten My Home Hotel in Lai zieht neues Leben ein. Hier steht für wohnungslose Menschen 26 Einzelzimmer oder Apartments mit integriertem Bad und Küche zur Verfügung. Neben einer sicheren Unterkunft erhalten die Bewohner und Bewohnerinnen auch eine sozialpädagogische Begleitung. Dies ist sehr wichtig, da hinter dem Verlust der eigenen Wohnung meist mehr steckt. Deshalb wurde diese Unterkunft explizit für Menschen mit körperlicher Einschränkung und psychischer Erkrankung eingerichtet. In den letzten Tagen hat sich das Haus schon mit einigen Bewohnern und Bewohnerinnen gefüllt. Dies soll in der nächsten Zeit auch noch ansteigen.
1: Volle Wiese und viel Musik. Die Open-Air-Saison im Nürnberger Ludboldhain ist vorbei. Rund 200.000 Besucherinnen und Besucher sind an den 3 Konzerttagen am 26. Juli sowie am 8. und 9. August dabei gewesen. Auf der Bühne standen die Stadtphilharmonie Nürnberg, die Nürnberger Sinfoniker und die Stars im Ludboldhain. Allein zum Classic Open Air der Sinfoniker am Samstag sind rund 85.000 Menschen gekommen. Zum Abschluss am Sonntag haben etwa 20.000 Besucher Jazz, Funk und Pop unter anderem mit Thorsten Gürz und Laith Aldean erlebt. Nach Angaben der Stadt sind alle Veranstaltungen friedlich und ohne größere Zwischenfälle verlaufen. Vom Wasser aufs Rad und dann in die Laufschuhe. Beim Nürnberger Triathlon sind gestern so viele Menschen wie noch nie gestartet. Mehr als 1.000 Sportlerinnen und Sportler sind auf der Kurz-, Sprint- und erstmals auch auf der Supersprint-Distanz angetreten. Auf der Kurzdistanz haben 2 Nürnberger gewonnen. Tobias Heinig bei den Männern und Clara Maria Bader bei den Frauen. Heining hat nach knapp 1 Stunde und 54 Minuten das Ziel erreicht. Bader nach gut 2 Stunden und 9 Minuten. Nach Angaben der Veranstalter waren die Startfelder voll und zahlreiche Zuschauer haben die Rennen entlang der Strecke verfolgt. Das waren die Max Neo Nachrichten. Die nächsten Nachrichten gibt es dann in 1 Stunde.
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3: Es ist wieder soweit. Der Max Neo Endspurt steht vor der Tür. Und das heute wieder mit mir, eurem Moderator Erik. Es freut mich sehr, dass ihr wieder mit dabei seid. Dranbleiben lohnt sich, denn in circa 10 Minuten hört ihr hier bei uns, was genau die ehemalige DSDS-Finalistin Pia Sophie nun so tut. Kleiner Spoiler, klingt tut es phänomenal. In die Stunde starten wir mit Van Holzen mit seinem Song 25.

0: Hier hört sie Max Neo Endspurt mit Erik. Egal, ob früher bei DSDS, wo sie sich bis auf den 5. Platz sang, oder später im ZDF Fernsehgarten. Pia Sophie zeigt heute eine Version von sich, die man so noch nicht gesehen hat. Ihr neuer Song Besser ohne dich zeigt genau das. Er entstand in einer Phase, in der sie merken musste, dass Loslassen manchmal mehr Stärke braucht als Festhalten. Der zweite entscheidende Moment, die Erkenntnis, dass Selbstwert mit das Wichtigste ist. Mit Besser ohne dich öffnet Pia Sophie ein neues Kapitel. Sie ist moderner, mutiger und im Reinen mit sich selbst. Und genau diese Energie werdet ihr jetzt hören, hier auf Max Neo.
1: Hey, hier ist Pia Sophie und ihr hört jetzt meine neue Single.

0: Überraschte.
1: Mit dem Song Kiss It So I Clear bringt Paul Kalkbrenner einen Hammerhit, wie ihn keiner hat kommen sehen. Produzent mit dem belgischen Star Stromae zusammengearbeitet. Stromae ist damals durch Papa Ute weltweit bekannt geworden. Ute, Papa Ute, Ute, Papa Ute. Paul Kalkbrenner und Stromae hatten schon damals musikalisch miteinander zu tun. Die Zusammenarbeit des neuen Songs lief aber ein wenig anders ab.
2: Our story goes way back to
3: Unsere Geschichte geht zurück bis ins Jahr 2009, als Paul meinen Song Te Quiero remixte. Jetzt, Jahre später, sind wir als Gleichberechtigte wieder zusammen im Studio und haben einen Track geschaffen, voller Energie, treibenden Sound und mit meinem Gesang obendrauf.
1: Der Song kombiniert den elektronischen Musikstil von Paul Kalkbrenner mit der ausdrucksstarken Tiefenstimme von Stromae. Übersetzt bedeutet Kiss It So I Clear, damit das klar ist. Und klar ist für die beiden Musiker, dass Liebe keine Grenzen kennt.
4: Hallo, hier ist Paul Kalkbrenner und das ist meine neue Nummer, Kiss It So I Clear, zusammen mit Stromae.

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0: Das ist der Maxineo Endspurt mit Erik. Der Sänger und Unternehmer Bernd Kurz leidet seit seiner Kindheit an dem Tourette-Syndrom. Das sieht ihn aber nie davon ab, Musik zu machen. Er möchte anderen Mut machen und inspiriert immer wieder aufs Neue mit seiner Musik. Für ihn heißt anders sein, besonders zu sein, und daraus schöpft er seine Kraft.
1: Nur weil ich komische Worte sage, blöd rumzucke, komische Gesten mache, mein Gesicht verziehe, bin ich kein Depp. Ich habe halt Tourette-Syndrom. Wir wollen euch nicht beleidigen, wir wollen euch nicht verärgern, aber wir sind halt ein Ticken anders und wir können uns das nicht aussuchen. Wir können nicht einfach ruhig sitzen und einfach nichts tun. Das ist einfach so. Dabei ist das wirklich eine Krankheit, die viel Kraft kostet, die viel Schmerzen bereitet, die viele schlaflose Nächte verursacht und die uns in fucking crazy Situationen bringt. Es ist mir wirklich wichtig, dass wir Menschen da draußen verstehen, dass wenn wir auch mal fluchen oder besondere Sachen sagen, das nicht persönlich meinen. Wir müssen das tun. Ich kann nicht sagen, warum, aber wir müssen das tun. Für euch alle da draußen, die ihr Tourette habt, ich liebe euch alle, denn wir sind was ganz Besonderes.
0: Jetzt ist seine neue EP Lebenszeichen erschienen. Im Sommer ist sein Song Papierboot herausgekommen. Der Titel erzählt von Verletzlichkeit in der Liebe und spiegelt die Zerbrechlichkeit von Beziehungen wider.
1: Hey Leute, ich grüße euch. Ich bin der Bernd Kurz und ich freue mich total, dass mein Song Papierboot im Ozean auf dem richtig coolen Sender Maxineo läuft.

0: Ein angenehmer Nachmittag mit dem Endspurt auf Max Neo. Endlich sind es wieder Sommerferien und viele von euch fahren da sicher auch mal gerne weg. Aber so ganz alleine ist ein Urlaub doch ziemlich langweilig. Deshalb reisen viele mit Freunden. Aber so ein Urlaub kann schnell zur Belastungsprobe einer Freundschaft werden. Wir haben euch gefragt, ob Urlaub mit Freunden eine gute Idee ist und wie ihr dazu steht.
1: Machen wir seit über 10 Jahren regelmäßig einmal im Jahr.
2: Wenn es gute Freunde sind und man sich mit ihnen versteht, dann ja. Ansonsten kann es auch in die Hose gehen.
3: Eindeutig nein. Die Zeit im Jahr, wo man mal Urlaub hat, ich glaube, das sollte man auch mal Urlaub von Familie und Freunden machen.
4: Ich finde es eine gute Idee, weil man einfach nochmal als Gruppe nochmal zusammenwächst.
5: 4 Tage geht immer.
0: Ich persönlich finde, dass Urlaub mit Freunden ganz schön sein kann, solange man die richtigen Freunde dabei hat, versteht sich. Meine Kollegin meinte, dass sie das aber ganz anders kennt. Sie war in einem Urlaub mit einem befreundeten Pärchen und das war anscheinend echt ein Albtraum. Fazit, nimmt den mit, den ihr kennt und dem ihr vertraut. Mindestens genauso wie Max Neo und unsere Musikgeschmack. Ihr hört hier immer nur die besten Hits, wie zum Beispiel jetzt auch. Hier ist The Adults Love Talking von The Strokes.

0: ich schon wieder. Das ist der Messenio Endspot mit Erik. Frisch aus Norwegen, Qualität garantiert. Die norwegische Band The Bowser hat vor nicht allzu langer Zeit außerhalb des Heimatlandes große Aufmerksamkeit bekommen. Anfangs waren sie ja nur eine von vielen norwegischen Bands, haben sich aber mit ihrer Single Magnetic ihren Platz in den weltweiten Spotify-Rankings erkämpft. Mit etwas unter 6 Millionen monatlichen Zuhörern gehören sie mittlerweile zu den relevanteren Bands. Die drei Gründungsmitglieder haben früh angefangen, Lieder zusammenzuschreiben und sind dann auch mit dem Song More Beast erstmals auf Platz 7 der norwegischen Charts gelandet. Durch ihre Chartspräsenz wurde die Band Anfang des Jahres sogar von einem großen Label unter Vertrag genommen. Unter dem Label haben sie ihre zwei neuesten Songs geschrieben, von denen Magnetic besonders viel Aufmerksamkeit bekommen hat. Der Song ist perfekt für einen entspannten Nachmittag. Im Song selbst singt die Band von dem Gefühl, sich von jemandem angezogen zu fühlen, so stark, dass es magnetisch wirkt. Es ist ein Love-Song, der ohne Kitsch dafür mit Vibes glänzt. Das war der Maxineo Endspurt mit Erik. Hier bei Maxineo geht es dann gleich nach den News um 5 weiter mit dem Nachrichtenmagazin meiner Kollegin Emily. Ich verabschiede mich, danke fürs Zuhören und viel Spaß im weiteren Programm.
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1: Im Studio Emily Kehrer. Guten Tag. Bei einem schweren Verkehrsunfall im Landkreis Neustadt an der Aisch, Bad Windsheim, sind 3 Menschen ums Leben gekommen. Ein 36-jähriger Autofahrer ist am Sonntagabend auf der B470 aus bislang ungeklärter Ursache auf die Gegenfahrbahn geraten und dort frontal mit einem anderen Auto zusammengestoßen. Die 73-jährige Fahrerin und 2 69-jährige Mitfahrerinnen sind noch an der Unfallstelle gestorben. Der 36-Jährige ist schwer verletzt mit einem Rettungshubschrauber ins Krankenhaus gebracht worden. Bei einem ersten Alkoholtest sind bei ihm mehr als 1 Promille festgestellt worden. Ein Sachverständiger soll nun die genaue Unfallursache klären. In der Karl-Martell-Straße in Nürnberg ist letzte Woche die neue Einrichtung für wohnungslose Menschen eingerichtet worden. Gemeinsam mit der Stadtmission sowie dem Förderverein Ambulante Krisenhilfe wurde die neue Unterkunft eröffnet. Hier sollen Menschen mit Mobilitätseinschränkungen sowie psychischen Erkrankungen besser untergebracht werden. Max Neo-Redakteurin Betty war bei der offiziellen Eröffnung vor Ort.
2: Im alten My Home Hotel in Lai zieht neues Leben ein. Hier steht für wohnungslose Menschen 26 Einzelzimmer oder Apartments mit integriertem Bad und Küche zur Verfügung. Neben einer sicheren Unterkunft erhalten die Bewohner und Bewohnerinnen auch eine sozialpädagogische Begleitung. Dies ist sehr wichtig, da hinter dem Verlust der eigenen Wohnung meist mehr steckt. Deshalb wurde diese Unterkunft explizit für Menschen mit körperlicher Einschränkung und psychischer Erkrankung eingerichtet. In den letzten Tagen hat sich das Haus schon mit einigen Bewohnern und Bewohnerinnen gefüllt. Dies soll in der nächsten Zeit auch noch ansteigen.
1: 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Die Open-Air-Saison im Nürnberger Ludboldhain ist vorbei. Rund 200.000 Besucherinnen und Besucher sind an den 3 Konzerttagen am 26. Juli sowie am 8. und 9. August dabei gewesen. Auf der Bühne standen die Stadtphilharmonie Nürnberg, die Nürnberger Sinfoniker und die Stars im Ludboldhain. Allein zum Classic Open Air der Sinfoniker am Samstag sind rund 85.000 Menschen gekommen. Zum Abschluss am Sonntag haben etwa 20.000 Besucher Jazz, Funk und Pop unter anderem mit Thorsten Gürz und Leith Aldin erlebt. Nach Angaben der Stadt sind alle Veranstaltungen friedlich und ohne größere Zwischenfälle verlaufen. Vom Wasser aufs Rad und dann in die Laufschuhe. Beim Nürnberger Triathlon sind gestern so viele Menschen wie noch nie gestartet. Mehr als 1.000 Sportlerinnen und Sportler sind auf der Kurz-, Sprint- und erstmals auch auf der Supersprint-Distanz angetreten. Auf der Kurzdistanz haben 2 Nürnberger gewonnen. Tobias Heinig bei den Männern und Clara Maria Bader bei den Frauen. Heining hat nach knapp 1 Stunde und 54 Minuten das Ziel erreicht. Bader nach gut 2 Stunden und 9 Minuten. Nach Angaben der Veranstalter waren die Startfelder voll und zahlreiche Zuschauer haben die Rennen entlang der Strecke verfolgt. Das waren die Max-Leo-Nachrichten um 5. Die nächsten Nachrichten gibt es noch in dieser Stunde in unserem Nachrichtenmagazin.
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1: Im Studio Emily Kehrer. Guten Tag. 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Die Open-Air-Saison im Nürnberger Ludbordhain ist vorbei. Rund 200.000 Besucherinnen und Besucher sind an den drei Konzerttagen am 26. Juli sowie am 8. und 9. August dabei gewesen. Auf der Bühne standen die Stadtphilharmonie Nürnberg, die Nürnberger Sinfoniker und die Stars im Ludbordhain. Allein zum Classic Open Air der Sinfoniker am Samstag sind rund 85.000 Menschen gekommen. Zum Abschluss am Sonntag haben etwa 20.000 Besucher Jazz, Funk und Pop unter anderem mit Thorsten Gürz und Leith Aldin erlebt. Nach Angaben der Stadt sind alle Veranstaltungen friedlich und ohne größere Zwischenfälle verlaufen.

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1: Im Studio Emily Kehrer. Guten Tag. In Westeuropa waren Juni und Juli so heiß wie seit Beginn der Wetteraufzeichnungen noch nie. Das hat der EU-Klimadienst Copernicus mitgeteilt. Die Durchschnittstemperatur hat in beiden Monaten bei knapp 21 Grad gelegen. Im Schnitt war es damit fast 3 Grad wärmer als sonst. Zu Westeuropa zählt bei dieser Auswertung auch Deutschland. Die Lage bei den Waldbränden im Süden Frankreichs hat sich weiter verschärft. In der Region Okzitanien kämpfen mehr als 200 Feuerwehrleute gegen einen Waldbrand. Über 100 Hektar Fläche sind bereits abgebrannt. 2 Dörfer sind vorsorglich geräumt worden, außerdem sind mehrere Löschflugzeuge im Einsatz. Den Brand hat vermutlich ein brennendes Auto verursacht. Wegen der großen Trockenheit haben sich die Flammen schnell ausgebreitet. Die Feuerwehr hat deshalb weitere Einsatzkräfte angefordert.

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1: Bundesinnenminister Alexander Dobrindt will die Drohnenabwehr der Bundespolizei deutlich ausbauen. Medienberichten zufolge soll die Zahl der Einsatzkräfte im gemeinsamen Drohnenabwehrzentrum von Bund und Ländern von 150 auf 300 steigen. Außerdem sollen bundesweit künftig 8 statt bisher 4 Stützpunkte zur Drohnenabwehr zur Verfügung stehen. Hintergrund ist der Fund einer mit Sprengstoff bestückten Drohne am Flughafen Leipzig-Halle in der vergangenen Woche. Das Bundesinnenministerium hat die Berichte über die geplante Aufstockung bislang nicht bestätigt. In Bayern ist die Zahl der FSME-Erkrankungen leicht gestiegen. Bis Anfang August sind 175 Fälle der Viruserkrankung, die durch Zecken übertragen wird, gemeldet worden. Ein Jahr zuvor waren es knapp 10 Fälle weniger. Gesundheitsministerin Judith Gerlach ruft deshalb dazu auf, den eigenen Impfschutz zu überprüfen. Fast ganz Bayern gilt als FSME-Risikogebiet. Der Rhein könnte wegen des starken Niedrigwassers bald nicht mehr durchgängig befahrbar sein. Davor warnt der Bundesverband der deutschen Binnenschifffahrt. Am wichtigen Pegel bei Kaub zwischen Koblenz und Mainz könnte der Wasserstand in dieser Woche auf einen einstelligen Wert fallen. Dann könnten bei diesem Abschnitt weder Frachtschiffe noch Ausflugs- und Kreuzfahrtschiffe fahren. Der Schiffsverkehr auf dem Rhein wäre damit praktisch in einen nördlichen und einen südlichen Bereich geteilt.

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1: Im Studio Emily Kehrer. Guten Tag. Bei einem schweren Verkehrsunfall im Landkreis Neustadt an der Aisch, Bad Windsheim, sind 3 Menschen ums Leben gekommen. Ein 36-jähriger Autofahrer ist am Sonntagabend auf der B470 aus bislang ungeklärter Ursache auf die Gegenfahrbahn geraten und dort frontal mit einem anderen Auto zusammengestoßen. Die 73-jährige Fahrerin und 2 69-jährige Mitfahrerinnen sind noch an der Unfallstelle gestorben. Der 36-Jährige ist schwer verletzt mit einem Rettungshubschrauber ins Krankenhaus gebracht worden. Bei einem ersten Alkoholtest sind bei ihm mehr als 1 Promille festgestellt worden. Ein Sachverständiger soll nun die genaue Unfallursache klären. In der Karl-Martell-Straße in Nürnberg ist letzte Woche die neue Einrichtung für wohnungslose Menschen eingerichtet worden. Gemeinsam mit der Stadtmission sowie dem Förderverein Ambulante Krisenhilfe wurde die neue Unterkunft eröffnet. Hier sollen Menschen mit Mobilitätseinschränkungen sowie psychischen Erkrankungen besser untergebracht werden. Max-Neo-Redakteurin Betty war bei der offiziellen Eröffnung vor Ort.
2: Im alten My Home Hotel in Lai zieht neues Leben ein. Hier steht für wohnungslose Menschen 26 Einzelzimmer oder Apartments mit integriertem Bad und Küche zur Verfügung. Neben einer sicheren Unterkunft erhalten die Bewohner und Bewohnerinnen auch eine sozialpädagogische Begleitung. Dies ist sehr wichtig, da hinter dem Verlust der eigenen Wohnung meist mehr steckt. Deshalb wurde diese Unterkunft explizit für Menschen mit körperlicher Einschränkung und psychischer Erkrankung eingerichtet. In den letzten Tagen hat sich das Haus schon mit einigen Bewohnern und Bewohnerinnen gefüllt. Dies soll in der nächsten Zeit auch noch ansteigen.

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1: Im Studio Emily Kehrer. Guten Tag. Der erste FC Nürnberg ist mit einem deutlichen Sieg in die neue Saison der zweiten Bundesliga gestartet. Der Club hat gestern mit 3:0 gegen Dynamo Dresden gewonnen. Alle drei der Nürnberger Tore hat Mohamed Ali Soma erzielt. Die Spielvereinigung Greuther Fürth hat zum Auftakt beim FC St. Pauli 1:1 gespielt. Am kommenden Spieltag, nächsten Samstag, treffen Nürnberg und Fürth dann im Frankenderby aufeinander. Vom Wasser aufs Rad und dann in die Laufschuhe. Beim Nürnberger Triathlon sind gestern so viele Menschen wie noch nie gestartet. Mehr als 1000 Sportlerinnen und Sportler sind auf der Kurz-, Sprint- und erstmals auch auf der Supersprint-Distanz angetreten. Auf der Kurzdistanz haben zwei Nürnberger gewonnen. Tobias Heinig bei den Männern und Clara Maria Bader bei den Frauen. Heining hat nach knapp 1 Stunde und 54 Minuten das Ziel erreicht. Bader nach gut 2 Stunden und 9 Minuten. Nach Angaben der Veranstalter waren die Startfelder voll und zahlreiche Zuschauer haben die Rennen entlang der Strecke verfolgt. Das war das Max Neo Nachrichtenmagazin mit Emily Kehrer. Gute Unterhaltung mit dem weiteren Programm.

0: Deutschland ist es 18 Uhr.
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1: In Deutschland ist es 19 Uhr.
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4: Hallöchen und herzlich willkommen beim Funkenflug hier auf Max Neo. Schön, dass ihr wieder eingeschaltet habt. Heute wird's richtig laut, richtig gut gelaunt und vor allem richtig nostalgisch. Wir schmeißen euch die größten Partyhits der letzten Jahre auf die Ohren. Songs, bei denen ihr garantiert sofort mitsingen könnt. Auch wenn ihr den Text eigentlich schon vergessen hattet. Also, Lautstärke hoch, Handy zur Seite und rein ins Funkenflugfeuer mit dem ersten Song. Ab geht's!
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Kennt ihr das, wenn ein Song so gut ist, dass ihn erstmal keiner haben will und dann plötzlich jeder? Genau das ist Capital Cities mit Safe and Sound passiert. Der Track wurde schon 2008 geschrieben, aber erst Jahre später ein Riesenhit. Die beiden Jungs von Capital Cities haben davor tatsächlich Werbejingles geschrieben, bevor sie mit diesem Trompetenohrwurm durchgestartet sind. Das Musikvideo dazu wurde sogar für einen Grammy nominiert und hatte mittlerweile über 800 Millionen Klicks auf YouTube. Hier kommt Safe and Sound.

Party ohne Flowrider? Unmöglich. Bei diesem Track hatte er Unterstützung von einer, die damals noch gar nicht so bekannt war, Sia. Verrückt, aber war im Musikvideo taucht Sia gar nicht selbst auf. Ein Model hat einfach so getan, als würde sie singen. Der Song hat sich weltweit über 6 Millionen Mal verkauft und in Ländern wie Australien und Kanada Platz 1 geholt. Jetzt geht's ab, Flowrider mit Wild Ones.

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Dieser Song hat eine richtig süße, aber auch etwas traurige Geschichte. John Newman hat ihn geschrieben, nachdem er seiner Ex hinterhergereist ist, um sie zu überraschen. Hat aber nicht so gut geklappt, wie er wollte. Die Zugfahrt nach Hause hat er dann genutzt, um einen Text zu schreiben. Das Ergebnis, sein allererster Solo-Song, schoss direkt auf Platz Nummer 1 der UK-Charts und lief sogar im Videospiel FIFA. Hier ist Love Me Again.

Der nächste Song kommt aus Schweden und ist eigentlich schon 2011 released worden. Richtig groß wurde er aber erst durch einen Remix von DJ The Magician, der daraus einen riesigen Sommerhit gemacht hat. Der ist sogar beim Champions League Finale im Fernsehen gelaufen und hat es danach in mehreren Ländern auf Platz 1 geschafft. Licky Lee selbst hat gesagt, der Song handelt von einer richtig destruktiven, obsessiven Liebe. Passt doch super zur Tanzfläche, I guess. 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

Bevor Sam Smith zum Weltstar wurde, hatte er bei diesem Track hier mitgesungen. Und er wurde direkt sein erster Nummer 1 Hit. La La La war 2013 sogar die meistverkaufteste Single des ganzen Jahres in UK und hat in 26 Ländern die Charts angeführt. Das Musikvideo ist übrigens richtig abgedreht. Gedreht in Bolivien und inspiriert vom Zauberer von Oz. Auf geht's mit La La La.

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1: Und damit sind wir am Ende des Funkenflugs angekommen. Ich hoffe, ihr hattet genauso viel Spaß beim Zuhören wie ich beim Auflegen und der ein oder andere Ohrwurm ist dann doch hängen geblieben. Danke, dass ihr dabei wart, hier beim Funkenflug auf Max Neo. Bleibt neugierig, bleibt laut und schaltet das nächste Mal wieder ein, wenn es wieder heißt Funkenflug. Bis dahin, macht's gut und feiert schön weiter.
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7: Hi und herzlich willkommen zu einer Stunde Free Spirit Jugendradio hier auf Max Neo. In dieser Ausgabe erwartet euch Little Big Films. Genauer gesagt die Hauptdarstellerin des Eröffnungsfilms, I Accidentally Wrote a Book. Danach sind wir in Mannheim beim Christopher Street Day. Pauline hat uns ein paar Eindrücke mitgebracht. Aber jetzt gibt's erstmal Musik. Hier ist Philipp Dittmerder mit Wolke 4.

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2: Das Kinderfilmfestival.
3: Am 25. und 26.07.
2: Im Filmhauskino.
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0: Auch dieses Jahr gab es Little Big Films wieder im Filmhauskino im Künstlerhaus. Bei freiem Eintritt 2 Tage lang tolle Filme gucken. Und alles Previews vor Kinostart. Organisiert wird Little Big Films ja von den Kids selbst. Eröffnungsfilm in diesem Jahr war I Accidentally Wrote a Book. Und zu Gast war Hauptdarstellerin Willö Demeter aus Ungarn.
5: Hallo, ich bin Noah und ich bin 11 Jahre alt.
6: Und ich bin Mascha und ich bin 13 Jahre alt. Und wir interviewen jetzt Willö Demeter.
5: Sie ist die Schauspielerin von I Accidentally Wrote a Book, die Hauptcharakterin.
7: Okay, so I'm Demeter Willö from I Accidentally Wrote a Book. I'm the main character in this movie.
5: Der Film erzählt die Geschichte von Nina. Hat dir, Willö, die Geschichte gefallen? Konntest du dich mit Nina identifizieren?
7: Es war nagyon tetszett alapból a történet. Én a könyv miatt ismertem, én a könyvvel ismerkedtem meg először, amikor elkezdtünk castingra járni.
8: Also sie hat sich tatsächlich sehr mit Nina identifiziert. Tatsächlich am Anfang während des Castings hat sie erstmal den Buch gelesen. Das hat ihr sehr gefallen und sie fand sich auch sehr in Ninas Rolle. Später im Film hat sie gesagt, hat sie sehr viele Ähnlichkeiten zu Nina. Und zwar, sie liest auch sehr gerne Bücher, sie macht sehr viel Sport. Es ist auch emotional halt, findet sie auch ihr sehr nah. Was sie halt nicht gemacht hat, sie hat ihre Mutter ja nicht verloren, also sie konnte sich halt dadurch diesen Schmerz nicht vorstellen, aber sie hat halt auch so kleinere Verluste im Leben gehabt und sie hat sich einfach darauf basiert während des
5: Du hast ja einmal im Film geweint. Hast du echt geweint oder war das nur Schauspielrequisiten oder so?
7: Nem, tényleg sírtam. Akkor már nagyjából a filmnek a közepén járhattunk, szóval már nagyon-nagyon-nagyon.
8: Also sie hat tatsächlich im Film geweint. Die Szene wurde ungefähr Mitte des Films schon gedreht und sie war schon sehr, sehr in Ninas Rolle drin und sie konnte das alles nachvollziehen, deswegen hat sie tatsächlich geweint.
6: Der Film heißt ja Accidentally Wrote a Book, das heißt auf Deutsch, ich habe außerdem ein Buch geschrieben. Kannst du uns sagen, was dieser Titel bedeutet?
7: Hat igazából Nina a főszereplő, író szeretne lenni, és a film alatt lényegében.
8: Also es geht darum halt, während des Films schreibt die Nina ja Tagebuch und sie möchte ja auch Schriftstellerin werden halt und während des Drehs wurde halt tatsächlich dann aus diesem Tagebuch ein ganzer Film halt und ein Buch halt, kein Film, genau.
5: Welche Bedeutung hat das Lied, das immer wieder vorkommt für den Film oder die Musik allgemein?
7: Hat ilyen nagyon külön jelentésük nincsen, de nagyon-nagyon szép magyar dalok, amiket a rendező nagyon-nagyon szeretett.
8: Tehát tatsächlich der Lied hat keine Bedeutung, sondern es waren tatsächlich sehr viele bekannte ungarische Lieder im Film, was auch dem Regisseur sehr gefallen haben. Und die ganzen Schauspieler wurden vor dem Film abgefragt, was ihre Lieblingslieder sind, ungarische Lieder, und dadurch kam man am Ende halt auf diese Lieder.
5: Was war dein Lieblingslied?
7: A kedvenc dalom az a Szabó Balázstól volt, a Hétköznapi. Ez egy nagyon, nagyon, nagyon ismert magyar dal.
8: Ihr Lieblingslied ist der von Szabó Balázs, genau.

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2: Zu Gast bei Little Big Films, Mascha und Noah im Interview mit Willi Demeter, der Hauptdarstellerin des Eröffnungsfilms I Accidentally Wrote a Book.
3: Nina freundet sich im Film mit einem Jungen an. Bist du mit dem Schauspieler des Jungen wirklich befreundet?
4: Egyéb kint egészen jóba vagyunk, de nem nincsen annyira nagyon-nagyon szoros. Igazából inkább ismerősök vagyunk.
5: Also sie sind nicht sehr eng befreundet, aber sind tatsächlich, sie kennen sich, sie sprechen miteinander, aber sie sind nicht so sehr eng befreundet, sondern nur Bekannte.
3: Ist er auch Schauspieler?
4: Hat szerintem nehezebb a kisebb szereplőknek.
5: Also er spielt tatsächlich in keinem Film, aber er ist Schauspieler in einem Theater halt, weil es auch nicht so leicht ist, wieder nach einem Film wieder Rollen zu bekommen halt, als Nebendarsteller. Aber wie gesagt, er spielt im Theater jetzt mit.
6: In einer der letzten Szenen nach dem Festival im Film hat Nina ein Glas Sekt getrunken. War da wirklich Alkohol drin?
4: Nein. Nagyon vigyáztak.
5: Also das war tatsächlich kein Alkohol im Sekt drin und es wurde sehr darauf geachtet, dass alles kinderfreundlich ist, weil auch so viele Kinder mitgespielt haben in diesem Film. Also sie war 13 Jahre alt, wo sie den Film gedreht hat.
3: Du musstest in einer Szene Scheiterhaufenpudding essen. Nina hat er sehr geschmeckt. Hat er dir auch geschmeckt?
4: Igazából csak akkor kóstoltam, amikor azt a jelenetet vettük fel, de egyébként akkor ízlettem.
5: Also sie hat tatsächlich diesen Kuchen da das erste Mal probiert und das schmeckt ihr auch im wahren Leben, ja.
6: Nina hat im Film viel Sport gemacht, unter anderem Hürdenlauf. Bist du selber die Hürden gesprungen und gerannt oder hattest du ein Stunt-Double?
4: Igen, először volt arról so, hogy ne én fussak, és legyen nekem egy ilyen kaszkadőröm.
5: Also tatsächlich ist sie im Film Hürdenlauf gelaufen halt. Eigentlich war der ursprüngliche Plan, dass ein Stunt-Kind das machen wird. Und dann hat sie angefangen zu trainieren. Das hat ungefähr 2 Monate gedauert. Und nach 2 Monaten haben die gesagt, war sie schon so fit, dass sie dann halt den Hürdenlauf selber gedreht hat.
3: Hast du das Buch, auf dem der Film basiert, gelesen? Wie hast du dich auf die Rolle vorbereitet?
4: Igen, már amikor a castingon részt vettem, már akkor elolvastam a könyvet, hogy tudjam, hogy
5: sie hat tatsächlich ein Buch gelesen, wo sie schon zum Casting gegangen ist. Wollte sie sich auf die Rolle besser vorbereiten. Sie hat ein Buch gelesen, was ihr auch sehr gefallen hat. Sie hat sich tatsächlich dann auf die Rolle so vorbereitet, dass sie angefangen hat, aus Ninas Sicht Tagebuch zu führen. Und das war halt auch ein Tipp des Teams. Und dadurch konnte sie sich sehr halt in Nina reinversetzen. Genau, und das hat ihr auch sehr geholfen.
3: Kann man das Tagebuch dann auch lesen? Also wird das irgendwie gedruckt oder so? Also veröffentlicht halt?
4: Sajnos még ez nekem sincsen meg. Ez azt hiszem a rendezőnél van. Szóval nem nagyon.
5: Also sie glaubt eher nicht und tatsächlich hat sie dieses Tagebuch auch nicht mehr. Und zwar, das ist bei der Regisseurin halt noch immer. Also das kann sie jetzt so nicht sagen.
6: Wie sah so ein Drehtag bei dem Film aus? Wie musste man sich das vorstellen?
4: Igazából nagyon korán kezdődött a forgatás, és ilyen délután 5-6 körül lett vége. Szóval azért...
5: Also die Dreharbeiten haben halt 50 Tage gedauert während des Sommers und sie fing tatsächlich sehr früh an und ging dann immer nachmittags bis 5-6 Uhr, weil es wurde immer zwischen 6 und 8 Stunden maximal gedreht.
6: Wie viele Leute waren da so am Set?
4: Igazából mindig változó volt. Attól is függött, hogy ugye hány, tehát hogy milyen jeleneteket vettünk fel például.
5: Also das hing tatsächlich von der Szene ab, die gedreht wurde. Es gab zum Beispiel Szenen, da wo sie Sport gemacht haben. Da waren hunderte Menschen tatsächlich, weil auch der Set sehr groß war. Aber es gab auch Tage, wo sie allein gedreht hat und dadurch waren nur sehr wenige Menschen anwesend.

0: 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Wir sind unterwegs mit Mascha und Noah von Little Big Films. Und sie haben Hauptdarstellerin Willö Demeter im Gespräch.
1: Warum bist du nachts Hürden gelaufen und war das schwer, in der Dunkelheit da die Hürden zu sehen?
2: Also die erdeckige Stellung, meine ich egyébként az a kedvenc jelenetem.
3: Das ist eine sehr gute Frage, und zwar, das ist tatsächlich eine ihrer Lieblingsszenen im Film.
2: Igen, az utolsó Schnitt volt az Icarus pályán, és az Icarus pályán egy hetet forgattunk, és nagyon...
3: Also ich fand diese allgemein, diese Szene, wo die Sport gemacht haben, sehr schwierig, weil sie hat tatsächlich, sie ist mit Athleten gelaufen halt, das waren richtige Athleten, und deswegen fand sie diese Szene allein im Dunkeln auch so gut, weil sie wirklich so alles geben konnte, was sie da gelernt hat halt.
1: Und stand dir ein Coach bei, der dich während der Dreharbeiten unterstützt hat?
2: Igazából a rendezőt mondanám az első számú coachomnak.
3: Also sie hatte nicht so einen Coach, wie wir das kennen, sondern ihre Hauptperson war tatsächlich die Regisseurin. Sie hat sehr auf sie geachtet. An zweiter Stelle war tatsächlich ihre Familie, die sie sehr unterstützt hat. Und dadurch, dass sie so jung war, hatte sie eine so eine Art Babysitterin immer dabei, die tatsächlich jede Minute während des Drehs bei ihr war, weil auch die Regisseurin, sie hatte ab und zu auch andere Sachen zu erledigen. Also sie hatte immer eine Person, die auf sie geachtet hat.
1: Du hattest doch im Film einen kleinen Bruder. Wie sah das aus? Habt ihr als Schauspieler euch angefreundet?
2: Vonzával nagyon, nagyon jó kapcsolatunk volt, és tényleg már a végére olyan kapcsolatunk lett volt, mint tényleg, mint hogy a te.
3: Also sie haben sich tatsächlich sehr, sehr gut verstanden. Und sogar zum Ende hin haben sich so gut verstanden, dass sie so gefühlt hat, das wäre tatsächlich ihr Bruder, weil sie auch tatsächlich, sie haben sich auch gestritten, nachdem halt die Aufnahmen passiert sind draußen, sie haben einfach weiter gestritten, wie Geschwister.
4: Hattest du während des Drehs manchmal Schwierigkeiten oder sogar daran gedacht, aufzugeben?
2: Persze, sok nehéz pillanat volt, de olyan, hogy feladjam, olyan sose volt.
3: Es gab tatsächlich Tage, wo es sehr, sehr schwer war, aber sie hatte nie den Gedanken, aufzugeben.
4: Gab es eine Szene, die ihr sehr oft wiederholen musstet oder halt nachspielen musstet?
2: Pontosan ilyenre nem emlékszem, amit nagyon-nagyon-nagyon sokszor fel kellett venni. Inkább talán azokat kellett többször felvenni, amikben ilyen technikai dolgok voltak, mint például, hogy a palacsi...
3: Also sie kann sich jetzt tatsächlich an keine Szene erinnern, die sehr oft gedreht wurde wegen Fehlern oder so, aber sie meint, die Szenen, wo so technische Sachen so eingebaut wurden, die wurden sehr oft aufgenommen, wie zum Beispiel die Szene, wo sie den Pfannkuchen hochgeschmissen hat und das musste oben bleiben und runterfallen. Also diese Szene wurde sehr oft dann wiederholt, bis das geklappt hat.
1: Es gibt am Anfang eine Szene auf einem Boot und am Ende auch nochmal. Wurden die wirklich am Anfang und Ende des Dreh, also als sie gedreht haben, gedreht oder war es nur ein Drehtag?
2: Fontos tudni, hogy nem chronológiai sorrendben megy a filmezés. Szóval igen, egy napon volt, még akkor is, hogyha nem egy időben játszotta.
3: Also die Szenen wurden nicht in dieser Reihenfolge aufgenommen, also die Drehtage, und tatsächlich wurde der Dreh auf dem Schiff an einem Tag aufgenommen für das ganze Film.
4: Wie lange haben die Dreharbeiten gedauert und wie lange dauerte es die Postproduktion? Hier wurden auch die animierten Sequenzen eingebaut.
2: A forgatás maga az 50 nap volt, de az utómunka az sokkal-sokkal hosszabb volt.
3: Also die Dreharbeiten haben 50 Tage gedauert. Die Nacharbeit hat tatsächlich ungefähr ein Jahr gedauert, auch wegen den Animationen, die wurden im Nachhinein gemacht, aber sie wussten ganz genau, in welchen Szenen so Animationen kommen, und dann wurde es genau so im Vorfeld schon gedreht.
1: Hast du davor schon mal einen Film mitgespielt, weil es sah sehr professionell aus?
2: Hát nagyon, nagyon kicsikékbe játszottam, szóval ilyen egy-két naposakba, és utána is igazából ezután a film.
3: Also sie hat tatsächlich nur so in ganz kurzen Filmen, so ganz kurze Szenen mitgespielt, die so ein, zwei Tage gedauert haben. Das war so ihr größter Job in der Branche. Und auch nach dem Film hat sie nur noch so kleine Szenen jetzt gehabt.
1: Hattest du tolle Festivalerlebnisse?
2: Először das erste Festivalunk aus Amsterdamba volt, szóval szerintem az volt a kedvencem talán. De igazából voltunk Norvégiába is, Poznánba, Lengyelországba.
3: Der Film wurde tatsächlich auf sehr vielen Filmfestivals gespielt. Ihr hat tatsächlich am besten der erste Festival gefallen, der in Amsterdam stattgefunden hat. Das hat sie so sehr geprägt. Aber sie war auch in Norwegen, Schweden, in Kroatien und sogar in Deutschland war sie auch schon woanders. Aber sie konnte tatsächlich nicht bei jedem Festival dabei sein, aber Amsterdam hat ihr bis jetzt am meisten gefallen.
4: Wie bist du zu der Rolle der Nina gekommen? Gab es ein Casting?
2: Ein Casting, als meine Marschwelle bei Schwoyamat wurde. Ich wollte ein neues Sonat.
3: Das Casting hat tatsächlich 1,5 Jahre gedauert. Es gab so einen Casting-Stopp dazwischen von ein paar Monaten. Und sie wurde dann nach den 8 Monaten ungefähr angerufen und man hat ihr gesagt, wenn sie sich nicht zu sehr verändert hat im Gesicht oder vom Aussehen her, dann würde man sie noch in Betracht ziehen. Und dann war sie tatsächlich in der engeren Auswahl und hat dann die Rolle bekommen.
1: Wie haben deine Mitschüler und Freunde darauf reagiert, als sie erfahren haben, dass du in einem Film mitspielst?
2: Hat nagyon nagyon büszkék voltak. Az osztálytársaimmal el is mentünk megnézni a filmet, mármint az.
3: Also waren tatsächlich alle sehr sehr stolz auf sie, sowohl die Familie als auch die Freunde. Und wo der Film fertig war, war sie nicht nur mit ihrer Klasse und haben einen Ausflug gemacht, den Film anzuschauen, sondern mit dem ganzen Jahrgang.
4: In welchem Film könnten wir dich als nächstes sehen?
2: Hát például most szeptemberben fogok forgatni egy rövid filmet. Ez valószínűleg ez nem lesz ennyire nagy sikerű ilyen international.
3: Also sie kann nicht genau sagen, in welchem Film sie spielen wird, aber sie dreht zum Beispiel jetzt ab September, spielt sie in einem Kurzfilm mit, was aber wahrscheinlich nicht sehr international sein wird, sondern halt mehr im ungarischen Raum. Aber sie hofft, dass es einen zweiten Teil gibt von diesem Film und vielleicht kann sie damit spielen.
0: Tolle Bilder und Clips findet ihr im Web. Sucht auf Instagram nach Little Big Films. Kleiner Spoiler, der Film Maya, schenkst du mir einen Titel, hat in diesem Jahr den Publikumspreis gewonnen. Aber schaut selber nach.

0: Wort.
1: Wir sind Helden, nur ein Wort, bei Free Spirit Jugendradio auf Max Neo. Ende Juni startete der Pride Month in Deutschland. Und hier in Nürnberg fand am vergangenen Wochenende die Christopher Street Day Parade statt. Pauline war für uns zwar nicht in Nürnberg unterwegs, aber auf der großen CSD Parade in Mannheim. Und da hat sie uns ein paar Eindrücke mitgebracht.
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0: bin gerade beim CSD Mannheim mitgelaufen und erstmal eine Frage, was habt ihr denn da auf dem Gesicht?
1: Also das sind Papphoods, sind einfach Masken, die für mich jetzt zum Beispiel einfach mich in den Headspace bringen, einfach weg aus dem Alltag, die Anonymität einfach praktisch, dass man nicht mehr sich selbst ist, sondern in die Rolle von so einem kleinen spielenden Welpen reinhüpft. Ja.
0: Wie lange machst du das schon?
1: Ich persönlich bin zum Publay gekommen seit 2023, also jetzt knapp 3 Jahre.
0: Ja. Ist es nicht sehr warm unter solchen Masken?
1: Ja, es geht. Zum Glück hat es ja so kleine Öffnungen für die Augen, wo man durchschauen kann, wo ein bisschen Luft kommt. Mir tun die Furries leid, weil die haben ja meistens weniger Luftzirkulation noch in ihren Heads. Aber ja.
0: Und wie viel der CSD ist es bis jetzt bei dir?
1: Also insgesamt war ich schon auf relativ vielen CSDs. Dieses Jahr ist es mein zweiter, weil ich leider nicht so vielen dieses Jahr kann, aufgrund anderen Terminen.
0: Und sagen uns mal bitte was über dein Outfit.
2: Ja, ich habe heute einen Furry-Kopf mitgebracht. Ist ziemlich warm drin, aber es geht eigentlich, wenn man ein bisschen Pausen macht und dazwischen. Ja, ich habe es einfach mitgebracht, weil ich es auch selber gemacht habe und einfach es cool finde, herumlaufen zu können damit.
0: Wie lange dauert es, so einen Furry-Kopf zu machen?
2: Das hat jetzt wegen Materialschwierigkeiten, weil das aus Amerika kam, das Fell, hat es ein bisschen länger gedauert, weil die USPS das quasi geliefert hat und dann an der Poststelle verlagert hat, ohne Bescheid zu geben. Dann wurde es wieder zurückgeschickt und so, aber ich habe jetzt so in zwischen 3 und 4, 5 Monaten dafür gebraucht, das zu machen.
0: Sieht auf jeden Fall sehr cool aus und danke fürs Interview. Ihr hört Born This Way von Lady Gaga. 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

0: Free Spirit unterwegs auf dem CSD Mannheim. Ich bin Pauline und wir schauen uns heute mal die Parade und die Feier am Ende an. Ich bin gerade auf der Party vom CSD Mannheim und hier ist ein Stand, der heißt Scissor Sisters. Was bedeutet das?
1: Ich glaube, der Name spricht für sich selbst. Wir sind inklusive auf Friseursalon und ja, Scissor Sisters, Schere, bedeutet alles, genau.
0: Was macht euren Friseursalon inklusiv und was hebt ihn von anderen ab?
1: Naja, wie gesagt, wir sind ein inklusiver Friseursalon. Bei uns arbeiten auch Menschen mit psychischen Erkrankungen. Er ist queer-friendly, wir sind BIPOC-friendly. Bei uns ist alles im Salon. Wir sind auf Locken spezialisiert, Braids und alles andere, genau.
0: Gibt es euch nur in Mannheim oder auch noch in anderen Orten in Deutschland?
1: Derzeit gibt es uns nur in Mannheim. Genau. Meine Schwester ist aber in Karlsruhe, die hat auch einen Salon, die Afro Sisters. Ich grüße, gehen hier raus. Genau, also eigentlich sind wir zwei Salons.
0: Deine Frisur sieht sehr schön und sehr cool aus. Wie lange dauert es ungefähr, bis man deine Frisur fertig hat?
1: Wenn man Glück hat, sind wir 5 Stunden durch. Normalerweise 8 Stunden.
0: Machst du dir deine Frisuren selber?
1: Manchmal, wenn ich Pech habe, aber die hat mir tatsächlich meine neue Angestellte gemacht. Genau.
0: Okay, cool, dann bedanke ich mich fürs Interview.
1: Ja.
0: Wer sind Sie und was ist Ihre Aufgabe auf dem CSD in Mannheim?
2: Ich bin eine Oma gegen rechts, also eine Oma der Omas gegen rechts. Ich bin aus Spremberg gekommen, das ist in Südbrandenburg. Und ja, wir unterstützen immer sehr gerne den CSD, egal wo. Ich habe mal hier in der Gegend gewohnt, deswegen ist mir Mannheim halt ein besonderes Anliegen. Und wir sind die größte zivilgesellschaftliche Fraueninitiative. So, die Hitze lässt einen verhaspeln. Ja, und da vorne gibt es auch noch einen Stand von den Mannheimer Omas. Und wir haben Neustädter Omas heute hier dabei, weil wir einfach der Meinung sind, jeder Mensch soll so leben dürfen und feiern dürfen, wie er möchte, als der Mensch, der er ist. Ohne Einschränkungen, ohne Verbote und auch ohne Angst haben zu müssen. Ja, und wir sind natürlich, man hört es am Namen, Omas gegen rechts, für ein AfD-Verbot.
0: Verstehe.
2: Beziehungsweise insgesamt für ein Verbot aller rechtsextremistischen Parteien. Denn da gibt es ja nicht nur die AfD.
0: Wie lange sind Sie schon eine Oma gegen rechts?
2: Seit jetzt 1,5 Jahren. Ja, 1,5.
0: Und wie sind Sie dazu gekommen?
2: Das war der Parteitag der AfD in Riesa, der mir gezeigt hat, dass ich eine Oma sein sollte tatsächlich, weil ich da sehr viele Omas getroffen habe. Aber mit dem Gedanken getragen habe ich mich tatsächlich seit den Enthüllungen von Potsdam.
0: Weiter geht's mit dem Song, den wir alle aus Heated Rivalry kennen sollten, nämlich I'll Believe in Anything, auch oft auf dem CSD vertreten.

0: Hier sind ja sehr viele Sticker auf dem Stand. Was verteilt ihr denn hier?
1: Ja, wir verteilen hier alles Mögliche. Sticker von der Grünen Jugend, solidarische Sticker von der Grünen Jugend, die eben aufzeigen, dass wir eine antifaschistische, queerfeministische Jugendverband sind, der eben... passt.
0: Seid ihr jedes Jahr auf dem CSD vertreten?
1: Ja. Wir haben jedes Jahr einen eigenen Stand, wir haben jedes Jahr eine eigene Fußgruppe zusammen mit den Grünen, aber wir als Grüne Jugend sind auch eigenständig und unabhängig von den Grünen und verteilen unser Kram vor allen Dingen.
0: Wie lange bist du schon bei den Grünen, bei der Grünen Jugend dabei?
1: Ich bin mittlerweile seit 4 Jahren bei der Grünen Jugend und seit 2 Jahren im Vorstand der Grünen Jugend Mannheim.
0: Und was ist dein Lieblingssticker von denen, die hier vor dir liegen?
1: Boah, das ist eine gute Frage. Ich glaube entweder der Findo-Sticker oder stachelig gegen Nazis.
2: Mir ganz deutlich, wir sind hier. Wir sind stolz auf das, was wir erreicht haben. Wir sind selbstbewusster Teil dieses Landes. Das ist nicht nur unser Recht, es ist unsere Pflicht, dies zu verdeutlichen. Und deshalb vielen Dank, dass ihr hier heute mit dabei seid und genau das gemeinsam mit uns verwirklicht habt. Vielen Dank und Happy Pride!
0: Was bedeutet euer Stand?
3: Unser Stand steht für linksradikale Politik und dass queeres Leben und linksradikale Politik gut zusammenpassen.
0: Ihr habt ganz viele Flyer, auf denen wir verweigern steht. Was bedeutet das?
3: Wir erleben in Deutschland gerade eine massive Militarisierung. Überall wird aufgerüstet. Geld gibt es nur noch fürs Militär. Das finden wir eine schlechte Entwicklung. Wir glauben zum einen, dass das uns nicht mehr Sicherheit bringt. Und zum anderen fehlt Geld einfach an so vielen Stellen, wo es viel wichtiger wäre. Das sieht man ja zum Beispiel auch an der Unterstützung von queeren Beratungsstellen. Überall wird gekürzt, das wollen wir nicht weiterhin nehmen.
0: Also euer Stand ist nicht nur Anti-Wehrpflicht, das ist noch ganz viel anderes dahinter.
3: Auf jeden Fall.
0: Okay. Warum seid ihr auf dem CSD?
3: Wir sind auf dem CSD, weil es einfach die größte Zusammenkunft queeren Lebens in Mannheim ist. Wie gesagt, wir glauben, dass linksradikale Politik und queeres Leben zusammengehören. Deswegen sind wir hier, wollen über unsere Arbeit informieren und uns hier beteiligen, dass das für alles ein cooles Fest wird. Mit einem Stand sind wir dieses Mal das erste Mal dabei, aber wir sind schon öfters mitgelaufen.
0: Du hast ein sehr cooles Outfit an.
4: Dankeschön.
0: Was zeigst du uns hier?
4: Also, wir haben uns als Gruppe in Pride Colors angezogen. Wir sind alle eine Farbe der Pride Flag. Ich habe mir gedacht, ich mache gelb und ich liebe Teufel. Ich finde, das ist ein so cooles Konzept, weil oft der Teufel auch einfach in der Darstellung die queeren Männer darstellen soll oder queere Menschen darstellen soll. Deswegen finde ich es so wichtig, we need to reclaim the devil, because the devil is on our side.
0: Dein Make-up sieht mega aus und auch echt gut in der Sonne gehalten. Wie lange brauchst du dafür, bis du dich fertig gemacht hast?
4: Also, ich habe mich heute in 1,5 Stunden ungefähr geschminkt. Ich habe fast meinen Klebestift vergessen, das Wichtigste für die Augenbrauen. Aber 1,5 Stunden, das Kostüm habe ich in 6 Stunden gestern genäht, weil ich hatte halt zum Glück noch einen Tag frei. Ja, aber so circa 1,5 bis 2 Stunden, wenn ich mir Zeit nehme.
0: Ist das lange für ein Drag-Outfit, um sich fertig zu machen, oder ist es noch eher kurz?
4: Also es gibt alles Mögliche. Also es gibt Leute, die kriegen es in 1/2, 3/4 Stunde hin, sich fertig zu machen. Aber es gibt auch welche, die brauchen 6 Stunden. Also ich glaube, ich bin recht schnell, aber not the fastest.
0: Und was ist dein Lieblings-Drag-Outfit, das du im Schrank hast?
4: Oh, ich hatte in der Comic-Con vor 2 Jahren, hatte ich ein Kuchen-Outfit an, hatte ich einen riesigen Kuchen auf dem Kopf und ein weißes Kleid und ganz hohe Stiefel dazu. Das war schon, also muss ich sagen, das ist schon sehr iconic. Und letztes Jahr und noch ein Jahr an der Comic-Con, da war ich eine große Blume mit Blättern. Also das sind so 2 meiner Faves, wenn ich so große Looks machen kann.
0: Und wie lange machst du dann schon Drag und wie bist du dazu gekommen?
4: Also ich bin dazu gekommen, ich habe angefangen Drag Race zu schauen, da war ich in der 8. Klasse vielleicht und irgendwann, ich habe Musical gespielt immer wieder und dann ist halt dieses Schminke gekommen, habe ich gedacht, ach, just let's try. Also ich habe angefangen mich zu schminken vor so 6 Jahren circa und deswegen, also it took a long time to look kind of good und ja, aber Kostüm machen, ich nähe schon immer, ich habe Maßschneider gelernt und Modedesign, deswegen, das passt alles sehr gut zusammen.
0: Gut, auf jeden Fall Bomben-Outfit und ich bedanke mich fürs
4: Dankeschön.
0: Interview.

0: Das war's mit einer Stunde Free Spirit Jugendradio auf Max Neo. 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Ich bin Leno und sage ciao, ciao.
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